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1: Heute ist Mittwoch, der 6. Mai, und so kannst du deinen Abend ausklingen lassen. Ab der 17:30 kannst du am öffentlichen Ausstellungsrundgang von Cézanne in der Fondation Baylor teilnehmen. Ab der 6. ist im Musikbüro Workshop Budget Basics für Musikschaffende und Förderantragstellende. Im Rahmen von der Reihe Leonardo DiCaprio läuft im Stadtkino der Film «The Beach» von Danny Boyle. Das ab der 16:15. Ab 19:30 kannst du im jungen Theaterstück «Krach» anschauen. In der Kuppel ist die Eröffnung vom Tanzfest ab der 8. Im Bird's Eye Jazz Club spielt ab der 8:30 das Wolfgang Mutspiel Chamber Trio. Und am 8:30 kannst du im Kultkino Atelier den zweiten Teil vom Klassiker «The Devil Wears Prada» anschauen.
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0: Wochen von der Berufsbildung hier auf Radio X. Der Weg von der Berufsbildung endet für viele junge Menschen nicht mit dem Abschluss von der Lehre. Ein weiterer Weg ist zum Beispiel die Berufsmatur. Die eröffnet nämlich zusätzliche Perspektiven und lässt sich auf ganz unterschiedliche Wege absolvieren. Manche machen die Berufsmatur während der Lehre. Andere entscheiden sich nach der Lehre, ob sie die Berufsmatur berufsbegleitend oder in einem intensiven Vollzeitjahr machen wollen. Im Rahmen der Woche der Berufsbildung, die noch bis am 8. Mai läuft, haben wir dürfen mit der Sophia Opanica sprechen. Nachdem sie ihre dreijährige Lehre als Fachfrau Betreuung abgeschlossen hat, ist es für Sophia Opanica klar gewesen, dass sie die Berufsmatur machen wird.
1: Dass ich die BM machen möchte, ist immer klar gewesen, weil ich finde persönlich, die BM macht für mich alle Türen auf, die ich überhaupt machen würde. Vor allem eben, weil ich eine Lehrstelle gemacht habe und jetzt nicht irgendwie das Gymnasium oder die FMS, wo die Berufsmatur eigentlich überflüssig wäre oder beziehungsweise einfach eben, man die nicht absolvieren müsste, weil man das so ein bisschen dazu macht, also bei der FMS zum Beispiel. Und ich habe gewusst, ich möchte studieren. Das war für mich immer klar gewesen, welche Richtung. Dort bin ich ein bisschen noch am Suchen gewesen. Aber dass ich die Berufsmatur selber machen möchte, ist für mich eigentlich immer klar gewesen.
0: Sophia Opanica macht die Berufsmatur zu Münchenstein im Vollzeitjahr. Der Wechsel vom Berufsalltag hin zu voll wieder in der Schule sein, sei für sie überhaupt nicht schwierig gewesen. Im Gegenteil.
1: Also für mich ist in der Lehre mein Lieblingstag eigentlich der Freitag gewesen, weil ich dann Schule hatte. Und deswegen ist es für mich eher eine Freude gewesen, jeden Tag jetzt einfach in die Schule gehen. Auch wenn ich gewusst habe, es könnte stressig werden, wir haben viele Prüfungen, es gibt Abschlussprüfungen, habe ich trotzdem eigentlich immer gewusst, ich möchte in die Schule zurück, weil ich bin mir einfach nicht sicher gewesen, was möchte ich arbeiten, ich habe gewusst, ich möchte studieren, aber ich bin mir nicht sicher gewesen, was. Und deswegen ist das eigentlich für mich, ich finde es einfacher so, statt umgekehrt, wo man wirklich von der Sekundar in die Lehre reinkommt und dann von der Schule eben zu dem Arbeiten eigentlich übergeht.
0: In der Berufsmatur gibt es insgesamt 5 verschiedene Schwerpunkte. Sophia Opanica absolviert die Vertiefung Gesundheit und Soziales. In ihrem Berufsmaturalltag hat sie Fächer wie Biologie, Chemie, Sozialwissenschaften und Gesundheit. Wie auch die Grundfächer Mathe, Deutsch und Fremdsprachen Französisch und Englisch. Sophia Opanica sagt, dass die Berufsmatur zwar herausfordernd sei, aber mit der richtigen Lernstrategie ist es gut machbar.
1: Ja, ich finde das ziemlich herausfordernd, aber das kann man eigentlich mit Lerntechniken, die wir ebenfalls an der BM lernen, kann man das eigentlich gut regulieren, dass man wirklich jeder individuell für sich eine Lerntechnik aussucht. Und wir haben da auch in der Schule recht viele Räume, wo man sich eben einfach konzentrieren kann und Stillarbeit machen kann. Ich zum Beispiel lerne auch am besten, wenn es wirklich still ist, wenn keiner um mich herum ist. Und da, ich glaube, das ist einfach für jede Person voll individuell. Ja.
0: Was Sophia Opanica nach der Berufsmatur will machen, weiss sie jetzt schon. Sie wird ein Jahr auf dem Beruf als Fachfrau Betreuung arbeiten, Geld auf die Seite legen und dann studieren. Ob lehrbegleitende Berufsmatur, berufsbegleitende Berufsmatur oder im Vollzeitjahr, Sophia Opanica würde allen die Berufsmatur empfehlen. Für sie war das Vollzeitjahr die richtige Entscheidung.
1: Ich würde die Berufsmatur immer weiter empfehlen, weil es einfach für mich Sinn gemacht hat. Für mich hat es ich habe nicht müssen, noch mal ein Jahr irgendwie arbeiten oder so, weil ich ja mein Geld angespart habe. Und eben, wenn jemand auch in dieser Situation ist, würde ich es auch wirklich empfehlen, es Vollzeit machen. Es ist stressig, es ist anstrengend und es braucht Zeit. Aber ich finde, wenn man wirklich die Zeit investiert, dass es sich sehr lohnt.
0: Mehr Infos zur Berufsmatur findest du unter www.berufsmaturbb.ch. Für Radio X, der Nahum Mechert. Die Woche von der Berufsmatur.

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1: Heute ist Mittwoch, der 6. Mai, und so kannst du deinen Tag verbringen. In Ogoscharaika kannst du die Ausstellung «The Perfect Dinner – Römer, Macht und Müll» Teil 2 anschauen. Die Theaterquartierwanderung startet am 10:30 beim Theaterplatz. Am Fiddlab 1 kannst du im Kultkino-Atelier den zweiten Teil vom Klassiker «The Devil Wears Prada» anschauen. Auf der Probebühne vom Theater Basel kannst du ab dem 3. Workshop «Dark Matter Intense» besuchen. Das Thema ist Ballett. Im Theater Roxy ist wieder das Kulturhub offen. Beratung für Kulturschaffende bekommen kann man ab 4:30 ein. Im Kunstmuseum ist Mitmach-Mittwoch. Das Thema dieser Woche ist Farbfelder, das ab 5 Uhr. Die Ausstellung Carl Cheng «Nature Never Loses» kannst du im Museum Tengeli noch bis am 10. Mai anschauen. Im Kunsthaus Baseland ist aktuell die Ausstellung «Benzene Float» von der Monira Al-Qadir. Archiv der vollen Bäuche ist im Ausstellungsraum Klingendal zu sehen. «All Great Power Collapse from the Center» von der Dominic White kannst du in der Kunsthalle sehen. «Wildlife Photographer of the Year» ist im Naturhistorischen Museum. Und «Broken Voices» von José Muñoz kannst du im Kulturmuseum sehen.
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1: Heute ist Mittwoch, der 6. Mai, und so kannst du deinen Abend ausklingen lassen. Ab der 17:30 kannst du am öffentlichen Ausstellungsrundgang von Cézanne in der Fondation Baylor teilnehmen. Ab der 6. ist im Musikbüro Workshop Budget Basics für Musikschaffende und Förderantragstellende. Im Rahmen von der Reihe Leonardo DiCaprio läuft im Stadtkino der Film «The Beach» von Danny Boyle. Das ab der 17:30. Ab 19:30 kannst du im Jungen Theaterstück «Krach» anschauen. In der Kuppel ist die Eröffnung vom Tanzfest ab der 8. Im Bird's Eye Jazz Club spielt ab der 8:30 das Wolfgang Mutspiel Chamber Trio. Und am 8:30 kannst du im Kultkino Atelier den zweiten Teil vom Klassiker «The Devil Wears Prada» anschauen.
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0: Woche von der Berufsbildung hier auf Radio X. Der Weg von der Berufsbildung endet für viele junge Menschen nicht mit dem Abschluss von der Lehre. Ein weiterer Weg ist zum Beispiel die Berufsmatur. Die eröffnet nämlich zusätzliche Perspektiven und lässt sich auf ganz unterschiedliche Wege absolvieren. Manche machen die Berufsmatur während der Lehre. Andere entscheiden sich nach der Lehre, ob sie die Berufsmatur berufsbegleitend oder in einem intensiven Vollzeitjahr machen wollen. Im Rahmen der Woche der Berufsbildung, die noch bis am 8. Mai läuft, haben wir dürfen mit der Sophia Opanica sprechen. Nachdem sie ihre dreijährige Lehre als Fachfrau Betreuung abgeschlossen hat, ist es für Sophia Opanica klar gewesen, dass sie die Berufsmatur machen wird.
1: Dass ich die BM machen möchte, ist immer klar gewesen, weil ich finde persönlich, die BM macht für mich alle Türen auf, die ich überhaupt machen würde. Vor allem eben, weil ich eine Lehrstelle gemacht habe und jetzt nicht irgendwie das Gymnasium oder die FMS, wo die Berufsmatur eigentlich überflüssig wäre oder beziehungsweise einfach eben, man die nicht absolvieren müsste, weil man das so ein bisschen dazu macht, also bei der FMS zum Beispiel. Und ich habe gewusst, ich möchte studieren, das war für mich immer klar gewesen, welche Richtung, dort bin ich ein bisschen noch am Suchen gewesen. Aber dass ich die Berufsmatur selber machen möchte, ist für mich eigentlich immer klar gewesen.
0: Sophia Opanica macht die Berufsmatur zu Münchenstein im Vollzeitjahr. Der Wechsel vom Berufsalltag hin zu voll wieder in der Schule sein, sei für sie überhaupt nicht schwierig gewesen. Im Gegenteil.
1: Also für mich ist in der Lehre mein Lieblingstag eigentlich der Freitag gewesen, weil ich dann Schule hatte. Und deswegen ist es für mich eher eine Freude gewesen, jeden Tag jetzt einfach in die Schule zu gehen. Auch wenn ich gewusst habe, es könnte stressig werden, wir haben viele Prüfungen, es gibt Abschlussprüfungen, habe ich trotzdem eigentlich immer gewusst, ich möchte in die Schule zurück, weil ich bin mir einfach nicht sicher gewesen, was möchte ich schaffen, ich habe gewusst, ich möchte studieren, aber ich bin mir nicht sicher gewesen, was. Und deswegen ist das eigentlich für mich, ich finde es einfacher so, statt umgekehrt, wo man wirklich von der Sekundar in die Lehre reinkommt und dann von der Schule eben zu dem Arbeiten eigentlich übergeht.
0: In der Berufsmatur gibt es insgesamt 5 verschiedene Schwerpunkte. Sophia Opanica absolviert die Vertiefung Gesundheit und Soziales. In ihrem Berufsmaturalltag hat sie Fächer wie Biologie, Chemie, Sozialwissenschaften und Gesundheit. Wie als Grundfächer Mathe, Deutsch und Fremdsprachen Französisch und Englisch. Sophia Opanica sagt, dass die Berufsmatur zwar herausfordernd sei, aber mit der richtigen Lernstrategie ist es gut machbar.
1: Ja, ich finde das ziemlich herausfordernd, aber das kann man eigentlich mit Lerntechniken, die wir ebenfalls an der BM lernen, kann man das eigentlich gut regulieren, dass man wirklich jeder individuell für sich eine Lerntechnik aussucht. Und wir haben da auch in der Schule recht viele Räume, wo man sich eben einfach konzentrieren kann und Stillarbeit machen kann. Ich zum Beispiel lerne auch am besten, wenn es wirklich still ist, wenn keiner um mich herum ist. Und da, ja, ich glaube, das ist einfach für jede Person voll individuell. Ja.
0: Was Sophia Opanica nach der Berufsmatur will machen, weiss sie jetzt schon. Sie wollte ein Jahr auf dem Beruf als Fachfrau Betreuung arbeiten, Geld auf die Seite legen und dann studieren. Ob lehrbegleitende Berufsmatur, berufsbegleitende Berufsmatur oder im Vollzeitjahr, Sophia Opanica würde allen die Berufsmatur empfehlen. Für sie ist das Vollzeitjahr die richtige Entscheidung gewesen.
1: Ich würde die Berufsmatur immer weiter empfehlen, weil es einfach für mich Sinn gemacht hat. Für mich hat es eben das, ich habe nicht müssen, noch mal ein Jahr irgendwie arbeiten oder so, weil ich ja mein Geld angespart habe. Und eben, wenn jemand auch in dieser Situation ist, würde ich es auch wirklich empfehlen, es Vollzeit zu machen. Es ist stressig, es ist anstrengend und es braucht Zeit. Aber ich finde, wenn man wirklich die Zeit investiert, dass es sich sehr lohnt.
0: Mehr Infos zur Berufsmatur findest du unter www.berufsmaturbb.ch. Für Radio X, der Nahum Mechert. 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
1: Heute ist Mittwoch, der 6. Mai, und so kannst du deinen Tag verbringen. In Augusta-Arica kannst du die Ausstellung «The Perfect Dinner – Römer, Macht und Müll Teil 2» anschauen. Die Theater-Quartierwanderung startet ab 10:30 beim Theaterplatz. Am Viertel ab 1 kannst du im Kultkino-Atelier den zweiten Teil vom Klassiker «The Devil Wears Prada» anschauen. Auf der Probebühne vom Theater Basel kannst du ab dem 3. Workshop «Dark Matter Intense» besuchen. Das Thema ist Ballett. Im Theater Roxy ist wieder das Kulturhub offen. Beratung für Kulturschaffende bekommen kann man ab 4:30. Im Kunstmuseum ist Mitmach Mittwoch. Das Thema dieser Woche ist Farbfelder, das ab 5. Die Ausstellung Carl Cheng Nature Never Loses kannst du im Museum Tengeli noch bis am 10. Mai anschauen. Im Kunsthaus Baseland ist aktuell die Ausstellung Benzene Float von der Monira Al-Qadir. Archiv der Vollen Bäuche ist im Ausstellungsraum Klingendal zu sehen. All Great Power Collapse from the Center von der Dominic White kannst du in der Kunsthalle sehen. Wildlife Photographer of the Year ist im Naturhistorischen Museum. Und Broken Voices von José Muñoz kannst du im Cartoon Museum sehen.
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1: Blue Angels Sparkling Silver 2, das neue Album von Quiet Light, zelebriert das Lost-Sein. Sich trifft das Lo in Texturen, die klassische Thematik aufnimmt, in ziemlich greller, zeitgenössischer Ästhetik. Kann Hyperpop wirklich zu Ambient werden? Oder umgekehrt? Es ist eine Spannweite, die immer wieder mal kurz ausgereizt wird. Ein Track auf diesem Album hört ihr jetzt.

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1: Heute ist Mittwoch, der 6. Mai, und so kannst du deinen Tag verbringen. In Ogoscharaka kannst du die Ausstellung «The Perfect Dinner – Römer, Macht und Müll» Teil 2 anschauen. Theater-Quartierwanderung startet ab 10:30 beim Theaterplatz. Am Viertel ab 1 kannst du im Kultkino Atelier den zweiten Teil vom Klassiker «The Devil Wears Prada» anschauen. Auf der Probebühne vom Theater Basel kannst du ab dem 3. Workshop «Dark Matter Intense» besuchen. Das Thema ist Ballett. Im Theater Roxy ist wieder das Kulturhub offen. Beratung für Kulturschaffende bekommen kann man ab 4:30 ein. Im Kunstmuseum ist Mitmach-Mittwoch. Das Thema dieser Woche ist Farbfelder, das ab 5 Uhr. Die Ausstellung Carl Cheng «Nature Never Loses» kannst du im Museum Tengeli noch bis am 10. Mai anschauen. Im Kunsthaus Baseland ist aktuell die Ausstellung «Benzene Float» von der Manira Al-Qadir. Archiv der Fallen Bäuche ist im Ausstellungsraum Klingendal zu sehen. All Great Power Collapse from the Center von Dominic Wyatt kannst du in der Kunsthalle sehen. Wildlife Photographer of the Year ist im Naturhistorischen Museum. Und Broken Voices von José Muñoz kannst du im Cartoon Museum sehen.
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0: von der Berufsbildung hier auf Radio X. Der Weg von der Berufsbildung endet für viele junge Menschen nicht mit dem Abschluss von der Lehre. Ein weiterer Weg ist zum Beispiel die Berufsmatur. Die eröffnet nämlich zusätzliche Perspektiven und lässt sich auf ganz unterschiedliche Wege absolvieren. Manche machen die Berufsmatur während der Lehre. Andere entscheiden sich nach der Lehre, ob sie die Berufsmatur berufsbegleitend oder in einem intensiven Vollzeitjahr machen wollen. Im Rahmen der Woche der Berufsbildung, die noch bis am 8. Mai läuft, haben wir dürfen mit der Sofia Opanica sprechen. Nachdem sie ihre dreijährige Lehre als Fachfrau Betreuung abgeschlossen hat, ist es für Sofia Opanica klar gewesen, dass sie die Berufsmatur machen wird.
1: Dass ich die BM machen möchte, ist immer klar gewesen, weil ich finde persönlich, die BM macht für mich alle Türen auf, die ich überhaupt machen würde. Vor allem eben, weil ich eine Lehrstelle gemacht habe und jetzt nicht irgendwie das Gymnasium oder die FMS, wo die Berufsmatur eigentlich überflüssig wäre oder beziehungsweise einfach eben, man die nicht absolvieren müsste, weil man das so ein bisschen dazu macht, also bei der FMS zum Beispiel. Und ich habe gewusst, ich möchte studieren. Das war für mich immer klar gewesen, welche Richtung. Dort bin ich ein bisschen noch am Suchen gewesen. Aber dass ich die Berufsmatur selber machen möchte, ist für mich eigentlich immer klar gewesen.
0: Sofia Opanica macht die Berufsmatur zu Münchenstein im Vollzeitjahr. Der Wechsel vom Berufsalltag hin zu voll wieder in der Schule sein, sei für sie überhaupt nicht schwierig gewesen. Im Gegenteil.
1: Also für mich ist in der Lehre mein Lieblingstag eigentlich der Freitag gewesen, weil ich dann Schule hatte. Und deswegen ist es für mich eher eine Freude gewesen, jeden Tag jetzt einfach in die Schule zu gehen. Auch wenn ich gewusst habe, es könnte stressig werden. Wir haben viele Prüfungen, es gibt Abschlussprüfungen. Habe ich trotzdem eigentlich immer gewusst, ich möchte in die Schule zurück, weil ich bin mir einfach nicht sicher gewesen, was möchte ich arbeiten, ich habe gewusst, ich möchte studieren, aber ich bin mir nicht sicher gewesen, was. Und deswegen ist das eigentlich für mich, ich finde es einfacher so, statt umgekehrt, wo man wirklich von der Sekundar in die Lehre reinkommt und dann von der Schule eben zu dem Arbeiten eigentlich übergeht.
0: In der Berufsmatur gibt es insgesamt 5 verschiedene Schwerpunkte. Sofia Opanica absolviert die Vertiefung Gesundheit und Soziales. In ihrem Berufsmaturalltag hat sie Fächer wie Biologie, Chemie, Sozialwissenschaften und Gesundheit, wie auch die Grundfächer Mathe, Deutsch und Fremdsprachen Französisch und Englisch. Sofia Opanica sagt, dass die Berufsmatur zwar herausfordernd sei, aber mit der richtigen Lernstrategie ist es gut machbar.
1: Ja, ich finde das ziemlich herausfordernd, aber das kann man eigentlich mit Lerntechniken, die man ebenfalls an der BM lernen, kann man das eigentlich gut regulieren, dass man wirklich jeder individuell für sich eine Lerntechnik aussucht. Und wir haben hier auch in der Schule recht viele Räume, wo man sich eben einfach konzentrieren kann und Stillarbeit machen kann. Ich zum Beispiel lerne auch am besten, wenn es wirklich still ist, wenn keiner um mich herum ist. Und da, ja, ich glaube, das ist einfach für jede Person voll individuell. Ja.
0: Was Sofia Opanica nach der Berufsmatur will machen, weiss sie jetzt schon. Sie wird ein Jahr auf dem Beruf als Fachfrau Betreuung arbeiten, Geld auf die Seite legen und dann studieren. Ob lehrbegleitende Berufsmatur, berufsbegleitende Berufsmatur oder im Vollzeitjahr, Sofia Opanica würde allen die Berufsmatur empfehlen. Für sie war das Vollzeitjahr die richtige Entscheidung.
1: Ich würde die Berufsmatur immer weiter empfehlen, weil es einfach für mich Sinn gemacht hat. Für mich hat es eben das, ich habe nicht müssen, noch mal ein Jahr irgendwie arbeiten oder so, weil ich ja mein Geld angespart habe. Und eben, wenn jemand auch in dieser Situation ist, würde ich es auch wirklich empfehlen, es Vollzeit machen. Es ist stressig, es ist anstrengend und es braucht Zeit. Aber ich finde, wenn man wirklich die Zeit investiert, dass es sich sehr lohnt.
0: Mehr Infos zur Berufsmatur findest du unter www.berufsmaturbb.ch. Für Radio X, der Nahum Möchert.
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0: Heute ist Mittwoch, der 6. Mai, und so kannst du deinen Abend ausklingen lassen. Ab der 17:30 kannst du am öffentlichen Ausstellungsrundgang von Cézanne in der Fondation Baylor teilnehmen. Ab der 6. ist im Musikbüro Workshop Budget Basics für Musikschaffende und Förderantragstellende. Im Rahmen von der Reihe Leonardo DiCaprio läuft im Stadtkino der Film «The Beach» von Danny Boyle. Das ab der Philipp 6. Ab 19:30 kannst du im jungen Theaterstück «Krach» anschauen. In der Kuppel ist die Eröffnung vom Tanzfest ab der 8. Im Bird's Eye Jazz Club spielt ab der 8:30 das Wolfgang Mutspiel Chamber Trio. Und am 8:30 kannst du im Kultkino Atelier den zweiten Teil vom Klassiker «The Devil Wears Prada» anschauen.
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2: Heute ist Mittwoch, der 6. Mai, und so kannst du deinen Abend ausklingen lassen. Ab der 17:30 kannst du am öffentlichen Ausstellungsrundgang von Cézanne in der Fondation Baylor teilnehmen. Ab der 6. ist im Musikbüro Workshop Budget Basics für Musikschaffende und Förderantragstellende. Im Rahmen von der Reihe Leonardo DiCaprio läuft im Stadtkino der Film «The Beach» von Danny Boyle. Das ab der 17:30. Ab 19:30 kannst du im jungen Theaterstück «Krach» anschauen. In der Kuppel ist die Eröffnung vom Tanzfest ab der 8. Im Bird's Eye Jazz Club spielt ab der 8:30 das Wolfgang Mutspiel Chamber Trio. Und am 8:30 kannst du im Kultkino Atelier den zweiten Teil vom Klassiker «The Devil Wears Prada» anschauen.
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1: Blue Angel Sparkling Silver 2, das neue Album von Quiet Light, zelebriert das Lost-Sein. Sich driftet slow in Texturen, die klassische Thematiken aufnimmt, in ziemlich greller, zeitgenössischer Ästhetik. Kann Hyperpop wirklich zu Ambient werden? Oder umgekehrt? Es ist eine Spannweite, die immer wieder mal kurz ausgereizt wird. Ein Track auf diesem Album hört ihr jetzt.

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0: Woche von der Berufsbildung hier auf Radio X. Der Weg von der Berufsbildung endet für viele junge Menschen nicht mit dem Abschluss von der Lehre. Ein weiterer Weg ist zum Beispiel die Berufsmatur. Die eröffnet nämlich zusätzliche Perspektiven und lässt sich auf ganz unterschiedliche Wege absolvieren. Manche machen die Berufsmatur während der Lehre. Andere entscheiden sich nach der Lehre, ob sie die Berufsmatur berufsbegleitend oder in einem intensiven Vollzeitjahr machen wollen. Im Rahmen der Woche der Berufsbildung, die noch bis am 8. Mai läuft, haben wir dürfen mit der Sophia Opanica sprechen. Nachdem sie ihre dreijährige Lehre als Fachfrau Betreuung abgeschlossen hat, ist es für Sophia Opanica klar gewesen, dass sie die Berufsmatur machen wird.
1: Dass ich die BM machen möchte, ist immer klar gewesen, weil ich finde persönlich, die BM macht für mich alle Türen auf, die ich überhaupt machen würde. Vor allem eben, weil ich eine Lehrstelle gemacht habe und jetzt nicht irgendwie das Gymnasium oder die FMS, wo die Berufsmatur eigentlich überflüssig wäre oder beziehungsweise einfach eben, man die nicht absolvieren müsste, weil man das so ein bisschen dazu macht, also bei der FMS zum Beispiel. Und ich habe gewusst, ich möchte studieren. Das war für mich immer klar gewesen, welche Richtung. Dort bin ich ein bisschen noch am Suchen gewesen. Aber dass ich die Berufsmatur selber machen möchte, ist für mich eigentlich immer klar gewesen.
0: Sophia Opanica macht die Berufsmatur zu Münchenstein im Vollzeitjahr. Der Wechsel vom Berufsalltag hin zu voll wieder in der Schule sein, sei für sie überhaupt nicht schwierig gewesen. Im Gegenteil.
1: Also für mich ist in der Lehre mein Lieblingstag eigentlich der Freitag gewesen, weil ich dann Schule hatte. Und deswegen ist es für mich eher eine Freude gewesen, jeden Tag jetzt einfach in die Schule zu gehen. Auch wenn ich gewusst habe, es könnte stressig werden, wir haben viele Prüfungen, es gibt Abschlussprüfungen, habe ich trotzdem eigentlich immer gewusst, ich möchte in die Schule zurück, weil ich bin mir einfach nicht sicher gewesen, was möchte ich arbeiten, ich habe gewusst, ich möchte studieren, aber ich bin mir nicht sicher gewesen, was. Und deswegen ist das eigentlich für mich, ich finde es einfacher so, statt umgekehrt, wo man wirklich von der Sekundar in die Lehre reinkommt und dann von der Schule eben zu dem Arbeiten eigentlich übergeht.
0: In der Berufsmatur gibt es insgesamt 5 verschiedene Schwerpunkte. Sophia Opanica absolviert die Vertiefung Gesundheit und Soziales. In ihrem Berufsmaturalltag hat sie Fächer wie Biologie, Chemie, Sozialwissenschaften und Gesundheit. Wie als Grundfächer Mathe, Deutsch und Fremdsprachen Französisch und Englisch. Sophia Opanica sagt, dass die Berufsmatur zwar herausfordernd sei, aber mit der richtigen Lernstrategie ist es gut machbar.
1: Ja, ich finde das ziemlich herausfordernd, aber das kann man eigentlich mit Lerntechniken, die wir ebenfalls an der BM lernen, kann man das eigentlich gut regulieren, dass man wirklich jeder individuell für sich eine Lerntechnik aussucht. Und wir haben da auch in der Schule recht viele Räume, wo man sich eben einfach konzentrieren kann und Stillarbeit machen kann. Ich zum Beispiel lerne auch am besten, wenn es wirklich still ist, wenn keiner um mich herum ist. Und da, ja, ich glaube, das ist einfach für jede Person voll individuell. Ja.
0: Was Sophia Opanica nach der Berufsmatur will machen, weiss sie jetzt schon. Sie wird ein Jahr auf dem Beruf als Fachfrau Betreuung arbeiten, Geld auf die Seite legen und dann studieren. Ob lehrbegleitende Berufsmatur, berufsbegleitende Berufsmatur oder im Vollzeitjahr, Sophia Opanica wird allen die Berufsmatur empfehlen. Für sie ist das Vollzeitjahr die richtige Entscheidung gewesen.
1: Ich würde die Berufsmatur immer weiter empfehlen, weil es einfach für mich Sinn gemacht hat. Für mich hat es eben das, ich musste nicht noch mal ein Jahr irgendwie arbeiten oder so, weil ich ja mein Geld angespart habe. Und eben, wenn jemand auch in dieser Situation ist, würde ich es auch wirklich empfehlen, es Vollzeit zu machen. Es ist stressig, es ist anstrengend und es braucht Zeit. Aber ich finde, wenn man wirklich die Zeit investiert, dass es sich sehr lohnt.
0: Mehr Infos zur Berufsmatur findest du unter www.berufsmaturbb.ch. Für Radio X, der Nahum Mechert.
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0: Heute ist Mittwoch, der 6. Mai, und so kannst du deinen Abend ausklingen lassen. Ab der 17:30 kannst du am öffentlichen Ausstellungsrundgang von Cézanne in der Fondation Baylor teilnehmen. Ab der 6. ist im Musikbüro Workshop Budget Basics für Musikschaffende und Förderantragstellende. Im Rahmen von der Reihe Leonardo DiCaprio läuft im Stadtkino der Film «The Beach» von Danny Boyle. Das ab der 17:30. Ab 19:30 kannst du im Jungen Theaterstück «Krach» anschauen. In der Kuppel ist die Eröffnung vom Tanzfest ab der 8. 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